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Es folgen Mitteilungen für 264 Gruppen. 5 9 9 5 9 9 3 5 Gruppen. Achtung! 2 6 4 2 6 4 5 6 Gruppen.

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Ehedem, in den alten Tagen der Welt vor dem großen Kriege, mit dessen Beginn so vieles begann, was zu Beginn wohl kaum schon aufgehört hat.

0: 50 Millionen. Backbord 15. Backbord 15.
1: Scheiße!
2: Meine Maschine, AK!
3: Junge, Junge, wir wollen es aber genau wissen.
0: Fragepeilung.
4: 50 Grad. Wird lauter.
0: Feli, drei den Steuerbord.
5: Scheiße! Zote Schraubengeräusche in 76 Grad, kommt schnell näher!
3: Verstärkung, diese Schweinehunde. Noch tiefer.
5: Sie platzen weg!
2: Boot nicht weiter fallen lassen! 10 Meter höher!
5: Eine Maschine angefahren!
3: Ich meine, ruhig!